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1: Ja. Der frühe Vogel fängt den Wurm. Klasse, dass ihr auch heute wieder mit dabei seid. Wir wünschen euch einen schönen Freitag.
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1: Und wir haben gleich gute Laune-Musik für den Start in den frühen Freitag. Die Proclaimers sind auf dem Weg mit I'm Gonna Be 500 Miles. Gibt's direkt nach NSYNC und Tearing Up My Heart. Sarah und Till hier. Schönen guten Morgen.
2: Guten Morgen.

warum nennen wir ein belegtes Brot eigentlich auch Sandwich? Das möchte unser Hörer Tommy aus Böblingen, das ist in Baden-Württemberg, wissen. Ja, der vierte Earl of Sandwich ist hier der Namensgeber. Sandwich, das ist eine englische Stadt in der Grafschaft Kent. Und John Montagu war im 18. Jahrhundert der Earl of Sandwich. Er war ein leidenschaftlicher Kartenspieler und er wurde

bitte auch beim Essen die Karten nicht aus der Hand legen. Damit er aber mit seinen fettigen Fingern keine Abdrücke auf den Karten hinterließ, hat er sich sein Essen, wie zum Beispiel eine Scheibe Braten, einfach zwischen zwei Brotscheiben gelegt. So konnte er also futtern und zocken gleichzeitig. Und deswegen heißt ein Sandwich Sandwich.

0: Hier seid ihr genau richtig, 5.32 Uhr.
1: 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Schönen guten Morgen.
0: Morgen.
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0: 5.45 Uhr, dreiviertel sechs. Morgen.
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2: Es geht heute Morgen ums Essen.
0: Da bin ich immer gern mit dabei.
2: Ja, das glaube ich. Es geht ums Obstessen.
0: Ja, wenn das jemand mundgerecht kredenzt.
2: Die sind mundgerecht. Es geht nämlich um Blaubeeren. Ich behaupte nämlich, wenn man Blaubeeren wäscht, kann man erkennen, welche süß und welche sauer sind.
3: Einmal abbeißen.
2: Ohne sie zu probieren.
0: Ganz ehrlich. Nee, das ist Quatsch. Also das kann ich mir einfach nicht vorstellen. Also eine Blaubeere ist eine Blaubeere und na klar, die einen sind süßer als die anderen, das ist ja ganz klar. Weiß jetzt nicht, ob es da unterschiedliche Sorten gibt, dass man das da irgendwie erkennen kann, aber das glaube ich nicht. Nein, das hast du dir ausgedacht.
2: Muss ich dich leider enttäuschen, tut mir leid, das ist Fakt. Ja, man kann bei Blaubeeren erkennen, welche süß und welche sauer sind beim Waschen, denn Blaubeeren, die süß sind, sinken beim Waschen nach unten im Wasser, weil der Fruchtzucker sie ein bisschen schwerer macht. Ja, und säuerliche Beeren schwimmen oben auf dem Wasser. Also so kannst du testen, welche die guten sind und welche die den anderen andrehst.
0: Also die guten ins Kröpfchen, die schlechten ins Töpfchen. Nee, andersrum war's.
2: Ja, genau.
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1: Wir wünschen euch einen tollen Start in diesen Freitagmorgen. Schön, dass ihr mit dabei seid.
2: 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Und ihr wisst bei uns, mehr 80er und die besten 90er. Und wir haben gleich eine der ganz großen Nummern von Robbie Williams. Es ist wohl sein größter Hit überhaupt. Das legendäre Angels spielen wir gleich. Davor geben wir ein bisschen mehr Gas für den Start in den Tag. Rufus und Chaka Khan jetzt mit Ain't Nobody.
1: 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Guten Morgen.
2: Morgen.

0: der Mann mit den Pfefferminzbonbons. Und der hat ja einige davon. Robbie Williams und Angels, ihr habt das natürlich mitbekommen. Ne? Er war ja beim WM-Finale mit dabei, hat ja da auch gesungen. Und danach ist ihm beim Interview irgendwas Weißes aus dem Mund gefallen aufs Mikrofon. Und mittlerweile geht man davon aus, ne, dass es einfach nur ein Stückchen Pfefferminzbonbon gewesen ist. Robbie Williams hat sich übrigens mittlerweile bei Social Media entschuldigt. Er hat gesagt, Leute haben sich Sorgen gemacht. Aber keine Angst, er hat mehrere davon. So soll es sein. Der Mann, der hat einfach nur Humor.
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0: Destiny's Child sind auf dem Weg mit Say My Name und das hier sind Huey Lewis and the News mit Hip to be Square. Euch einen schönen guten Morgen.

Einen schönen Freitag mit den Glückssternzeichen des Tages. Mit dabei sind heute die Wassermänner. Ihr startet mit richtiger Vorfreude in diesen Tag und natürlich auch die Freude aufs Wochenende. Und eine schöne Nachricht on top, hebt eure Stimmung. Die Stiere genießen heute das Gefühl, einfach im richtigen Moment angekommen zu sein. Das fühlt sich sehr, sehr rund an. Die Widder stecken voller Tatendrang. Nutzt diese Energie für etwas, das euch schon lange am Herzen liegt. Und die Jungfrauen dürfen heute stolz auf sich sein. Ihr habt mehr erreicht, als euch vielleicht bewusst ist. Man darf dann gerne auch mal schauen, was man schon alles geschafft hat. Und immer dran denken, Glück begleitet oft die Menschen, die dankbar auf ihren Tag zurückschauen. Jetzt kommt aber erstmal gut rein in diesen Freitagmorgen hier bei Nostalgie. Nur die größten Songs und guten Morgen.

0: einen schönen guten Morgen.
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3: Gestern sind ja schon die ersten Titel vergeben worden, aber bis Sonntag geht es noch weiter in Hannover mit den Finals. Das heißt, das sind die deutschen Meisterschaften in ganz, ganz vielen Sportarten. Insgesamt werden 143 deutsche Meistertitel in 24 Sportarten vergeben. Und da ist wirklich alles mit dabei, vom traditionellen bis hin zu Trendsportarten. Heißt, es wird auf der einen Seite natürlich geturnt, gerudert oder auch mit dem Bogen geschossen, aber es wird zum Beispiel auch BMX-Rad gefahren, es wird viel gekämpft und es wird auch auf Tempo geklettert.

0: also eine wirklich ganz, ganz großartige Veranstaltung noch bis Sonntag in Hannover. Und wir wünschen natürlich allen Teilnehmenden alles Gute und allen, die dahin zum Zuschauen gehen, viel Spaß.
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0: 20 vor 7. Schönen guten Morgen.
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0: uns den ersten Kaffee in der Tasse. Das ist doch perfekt, um einfach in diesen Morgen zu starten.
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0: Wir haben gleich die unvergessene Whitney Houston für euch. My Love is Your Love. Davor haben wir eine der ganz großen Stimmen der 80er. Vor ziemlich genau 43 Jahren, da hatte er seinen allerersten Nummer 1 Hit in England. Das war damals Wherever I Lay My Head, That's My Home. Die alte Marvin Gaye Nummer, die Paul Young dann nochmal gecovert hat. Und wir haben jetzt eine Nummer, die ist ein bisschen früher erschienen. Mittlerweile ein Song, der wirklich hoch und runter im Radio läuft, obwohl er lustigerweise damals in den Charts gar nicht so erfolgreich war. Hier ist aus dem Jahr 1982 Paul Young mit Love of the Common People. Euch einen schönen guten Morgen.
1: Guten Morgen.

0: Toll, dass ihr heute früh wieder mit am Start seid. Das ist die Feel Good Morgen Show. Montag bis Freitag immer von 5 bis 10 bei Nostalgie. Wir spielen für euch nur die größten Songs. Es ist 6.53 Uhr. Schönen guten Morgen.
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2: Ja, dann wird bei unserer Bundesregierung nochmal gut durchgewechselt. Unsere bisherige Gesundheitsministerin Nina Baken soll ins Kanzleramt gehen. Und auf ihrem Posten landet wohl der bisherige CDU-Generalsekretär Linnemann. Und dann wird heute wohl endlich Jürgen Klopp als unser neuer Bundestrainer vorgestellt. Der DFB hat für 11 Uhr eine Pressekonferenz angesetzt. Er soll dann wohl auch bis 2030 übernehmen.

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4: Schönen Freitag, toll, dass ihr mit dabei seid.
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4: Und vielleicht dreht ihr ja, bevor es gleich für euch ins Büro geht, noch eine Joggingrunde und ihr schnürt euch gerade die Schuhe zu. Wir haben den Song, von dem man behauptet, er sei der beste Song zum Joggen überhaupt. Gleich, nämlich Survivor. Mit Eye of the Tiger gibt's direkt nach einem riesen 90er von den Counting Crows. Hier ist Mr. Jones.
5: Sarah und Till für euch im Studio. Schönen guten Morgen.
4: Morgen.

Einer der großen Filmsongs der 80er aus Rocky 3, Survivor mit Eye of the Tiger. Und apropos Rocky, Sylvester Stallone, der ist ja vor ein paar Tagen 80 Jahre alt geworden. Und wenn ihr euch jetzt mal auf seinem Instagram-Profil umschaut, da werdet ihr ein Video finden. Da sitzt er und hält ein Buch in der Hand. Und auf diesem Buch ist er in seiner berühmten Rocky-Pose zu sehen.

0: Apps, so heißt das Buch, und es sind tatsächlich seine Memoiren. Er sagt selber, er hätte nie gedacht, dass er das macht, aber er hat diese Geschichte nun mal aufgeschrieben und er sagt selber, es ist eine Geschichte übers Überleben und niemals auf dich selbst zu verzichten. Und er freut sich sehr, dass er dieses Buch jetzt endlich mit uns teilen kann. Also Sylvester Stallone hat seine Memoiren veröffentlicht. The Steps, so heißt das Buch.
1: Einen schönen

0: Toll, dass ihr bei uns seid. Schönen guten Morgen.
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0: Warum nennen wir ein belegtes Brot eigentlich auch Sandwich? Das möchte unser Hörer Tommy aus Böblingen, das ist in Baden-Württemberg, wissen. Ja, der vierte Earl of Sandwich ist hier der Namensgeber. Sandwich, das ist eine englische Stadt in der Grafschaft Kent. Und John Montagu war im 18. Jahrhundert der Earl of Sandwich. Er war ein leidenschaftlicher Kartenspieler und er wollte auch beim Essen die Karten nicht aus der Hand legen. Damit er aber mit seinen fettigen Fingern keine Abdrücke auf den Karten hinterließ, hat er sich sein Essen, wie zum Beispiel eine Scheibe Braten, einfach zwischen zwei Brotscheiben gelegt. So konnte er also futtern und zocken gleichzeitig. Und deswegen heißt ein Sandwich Sandwich.
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0: Kommt gut in den Morgen mit Nostalgie, nur die größten Songs.
1: Es ist 7.28 Uhr. Schönen guten Morgen.
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0: Guten Morgen, 7.39 Uhr.
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0: Außer Bayern und Baden-Württemberg sind übrigens mittlerweile alle Bundesländer in den Sommerferien und die beiden Nachzügler, die kommen dann in der nächsten Woche. Und ihr habt euch vielleicht ganz bewusst entschieden, eben nicht in den Sommerferien in den Urlaub zu fahren, sondern wart vielleicht schon oder euer Urlaub kommt dann erst, wenn alle anderen wieder da sind. Und das ist ja für manche irgendwie jedes Jahr das Gleiche, ne? Dass sie sagen, nee, ich bin total gerne im Sommer auf der Arbeit, es ist ruhig, ich schaffe das eine oder andere weg, kann mich da einfach ein bisschen anders konzentrieren. Ja, ist auch eine Sache. Also wenn das bei euch so ist, klasse, dass ihr die Stellung haltet. Wir spielen jetzt Frankie Goes to Hollywood für euch mit Relax.
1: 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Einen schönen guten Morgen. Kommt gut in den Tag.
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0: Toll, dass ihr heute mit dabei seid. Ihr hört die Feel Good Morgen Show bei Nostalgie. Wir spielen für euch nur die größten Songs. Es ist 7.51 Uhr.
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2: Ja, in Frankreich und Spanien gibt es gerade heftige Waldbrände. Wer da in der nächsten Zeit Urlaub machen will, sollte mal die aktuelle Lage checken. Das geht ja auch übers Auswärtige Amt. Dann sind jetzt am Wochenende gleich zwei große CSD-Paraden. Einmal in Berlin und dann auch noch in Stuttgart. Und unsere Euroscheine sollen neue Motive kriegen. Man kann bald abstimmen zu sowas wie Persönlichkeiten, sowas wie Beethoven oder Naturmotive, zum Beispiel Wasserfälle oder Eisfälle.

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1: Wir bringen euch gerne in diesen Freitagmorgen. Toll, dass ihr mit dabei seid. Schönen guten Morgen.
2: Hier ist die Feel Good Morgen Show mit Sarah und Till bei Nostalgie. 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Und wir haben gleich Elton John mit seinem mega 90er Can You Feel the Love Tonight. Davor Queen aus den 80ern und A Kind of Magic. Schönen guten Morgen.
1: Guten Morgen.

0: Für dieses Meisterwerk gab es 1994 den Oscar für den besten Filmsong. Can You Feel the Love Tonight aus Der König der Löwen. Das ist natürlich Elton John.
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0: Und wir haben jetzt den nächsten tollen Filmsong für euch. Und zwar aus den 80ern. John Parr's St. Elmo's Fire. Absolut der Kultfilm. Damals mit Emilio Estevez, Rob Lowe, Andrew McCarthy, Demi Moore, Andy McDowell und noch vielen, vielen mehr. Und die Nummer ist natürlich einfach nur Kult. Also schönen guten Morgen, John Parr. St. Elmo's Fire.
1: Guten Morgen.

0: Schönen guten Morgen.
1: Es ist 8.17 Uhr.
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0: Sie sind weich, schnurren gerne und sind beliebte Haustiere. Es geht jetzt um Katzen.
1: Wäre ich fast von alleine drauf gekommen.
0: Denn ich behaupte, Katzen mögen oft vor allem die Menschen, die eigentlich keine Katzen mögen.
1: Ganz ehrlich, ich glaube, das stimmt. Mein Sohn hat eine Katzenhaarallergie und meidet natürlich Katzen. Und immer wenn wir irgendwo zu Besuch sind und die eine Katze haben, dann kommen diese Viecher wirklich schnurstracks zu ihm und wollen am liebsten bei ihm auf dem Schoß.
0: Also du glaubst, es stimmt?
1: Ja, auf jeden Fall.
0: Damit hast du recht, denn es ist
2: Fakt.
0: Und ich kann dir auch erklären, woran das liegt. Das liegt nämlich an der Körpersprache von uns Menschen. Denn wenn man Katzen irgendwie nicht so mag, dann, sag ich mal, geht man denen eher aus dem Weg, ignoriert sie. Und dann denkt die Katze, ah, guck mal, da bin ich sicher, der tut mir nichts. Und dann kommen die Katzen automatisch zu demjenigen, der eher auf Abstand geht. Und ja, denkt sich so, ah, ich schmieg mich da mal an und guck mal, was passiert. Das ist quasi wie eine Einladung für Katzen, wenn du sie ignorierst.
1: Ich sag's ja, aus Katzen wirst du nicht schlau.
0: Die haben ihren eigenen Kopf.
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0: schönen Start in den Morgen. 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
1: Es ist 8.29 Uhr. Schönen guten Morgen.
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1: Sie spielen den typischen 80er-Jahre-Sound und sie haben einen der kuriosesten Bandnamen überhaupt. Orchestral Manoeuvres in the Dark, übersetzt orchestrale Manöver im Dunkeln. Und da sind Moderatorinnen und Moderatoren natürlich immer sehr, sehr froh, dass es die Abkürzung OMD gibt. Eine wirklich ganz, ganz tolle 80er-Jahre-Band. Und die könnt ihr übrigens in diesem Sommer noch live bei uns in Deutschland erleben. Denn OMD sind auf Open-Air-Tour und sie spielen im August unter anderem in Berlin, in Stuttgart, in Bonn, in Bremen oder auch in Halle. Tickets gibt es überall da, wo es Karten gibt, ne? Und man sieht zwar hier und da immer auch dieses Ding, hohe Nachfrage für dieses Event, aber bisher kann man außer für das Konzert in Dresden noch für alle OMD-Konzerte in Deutschland Tickets kaufen. Und ich glaube, diese Jungs einmal live zu sehen, ja, das ist für 80er-Jahre-Musikfans ein absolutes Muss. Also ich drücke euch die Daumen, dass ihr die Karten bekommt.
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0: Es ist 20 vor 9. Klasse, dass ihr da seid. Schönen guten Morgen.
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0: Der Mann, der hat so tolle Songs gemacht. I Can Hear Your Heartbeat, der wunderbare Chris Rea.
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0: Wir haben jetzt die Queen of Pop, Madonna, für euch. Die erfindet sich ja gefühlt alle 5 Jahre neu und ist nach wie vor unfassbar erfolgreich. Sie hat ja gerade ihr neues Album Confessions 2 rausgebracht. 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Bekommt ihr mit ein bisschen Glück? 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Ne? Also findet ihr alles auf Insta nostalgie-de. Und hier ist sie, hier ist die Queen of Pop, Madonna mit La Isla Bonita. Euch einen schönen

0: Nostalgie ist hier. 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Schönen guten Morgen.
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2: Ja, dann wird bei unserer Bundesregierung nochmal gut durchgewechselt. Unsere bisherige Gesundheitsministerin Nina Baken soll ins Kanzleramt gehen. Und auf ihrem Posten landet wohl der bisherige CDU-Generalsekretär Linnemann. Und dann wird heute wohl endlich Jürgen Klopp als unser neuer Bundestrainer vorgestellt. Der DFB hat für 11 Uhr eine Pressekonferenz angesetzt. Er soll dann wohl auch bis 2030 übernehmen.

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1: Wir bringen euch gerne in diesen Freitagmorgen. Toll, dass ihr mit dabei seid. Schönen guten Morgen.
2: Kim Wilde ist auf dem Weg mit You Came. Gibt's direkt nach John Cicada, Just Another Day. Hier in der Feel Good Morgen Show mit Sarah und Till bei Nostalgie. Nur die größten Songs. Wir spielen mehr 80er und die besten 90er.
1: Guten Morgen.
2: Morgen.

0: 60er. Schönen guten Morgen mit Kim Wilde und You Came.
1: Einen schönen Start in den Morgen, ihr hört Nostalgie. 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
0: Und an dieser Stelle sagen wir mal wirklich ganz, ganz herzlich gute Besserung, lieber Udo Lindenberg. Ihm geht's ja nach wie vor nicht so richtig gut. Er sollte jetzt eigentlich bald zur Verleihung des Panikpreises gehen. Das ist seine eigene Stiftung, aber er musste auch diesen Auftritt absagen. Im Juni hat er ja schon den einen oder anderen Auftritt canceln müssen, weil es ihm einfach gerade nicht so richtig gut geht. Ne? Er hat so ein bisschen Magenprobleme, die müssen auskuriert werden. Also wir drücken die Daumen, dass das alles schnell und vor allen Dingen dann auch nachhaltig besser wird, lieber Udo. 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Und hier ist er. Hier ist Udo Lindenberg mit Horizont. Schönen guten Morgen.
1: Guten Morgen.

0: Zusammen starten wir in den Tag. Klasse, dass ihr bei uns seid.
1: Um 9.15 Uhr.
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1: Einen schönen Freitag mit den Glückssternzeichen des Tages. Mit dabei sind heute die Wassermänner. Ihr startet mit richtiger Vorfreude in diesen Tag und natürlich auch die Freude aufs Wochenende. Und eine schöne Nachricht on top, hebt eure Stimmung. Die Stiere genießen heute das Gefühl, einfach im richtigen Moment angekommen zu sein. Das fühlt sich sehr, sehr rund an. Die Widder stecken voller Tatendrang. Nutzt diese Energie für etwas, das euch schon lange am Herzen liegt. Und die Jungfrauen dürfen heute stolz auf sich sein. Ihr habt mehr erreicht, als euch vielleicht bewusst ist. Man darf dann gerne auch mal schauen, was man schon alles geschafft hat. Und immer dran denken, Glück begleitet oft die Menschen, die dankbar auf ihren Tag zurückschauen. Jetzt kommt aber erstmal gut rein in diesen Freitagmorgen hier bei Nostalgie. Nur die größten

0: 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Guten Morgen.
1: Es ist 9.28 Uhr. Morgen.
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1: Gestern sind ja schon die ersten Titel vergeben worden, aber bis Sonntag geht es noch weiter in Hannover mit den Finals. Das heißt, das sind die deutschen Meisterschaften in ganz, ganz vielen Sportarten. Insgesamt werden 143 deutsche Meistertitel in 24 Sportarten vergeben. Und da ist wirklich alles mit dabei, vom traditionellen bis hin zu Trendsportarten. Heißt, es wird auf der einen Seite natürlich geturnt, gerudert oder auch mit dem Bogen geschossen, aber es wird zum Beispiel auch BMX-Rad gefahren. Es wird viel gekämpft und es wird auch auf Tempo geklettert. Also eine wirklich ganz, ganz großartige Veranstaltung noch bis Sonntag in Hannover. Und wir wünschen natürlich allen Teilnehmenden alles Gute und allen, die dahin zum Zuschauen gehen, viel Spaß.
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0: Euch einen schönen guten Morgen. 9.39 Uhr.
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0: Mysterious Girl, das ist Peter André hier in der Feel Good Morgen Show bei Nostalgie. Nur die größten Songs und die Nummer, die findet ihr natürlich auch in unserem 90er-Stream mit den großen Songs der 90er 24/7.
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0: Und da gibt es dann natürlich all unsere Streams. Ne? Es gibt den 90er-Stream, ganz klar. Wir haben den Sommer-Stream mit den großen Sommersongs jetzt für die großen Ferien. Wirklich ganz, ganz wichtig. Es gibt den Dance-Party-Stream und es gibt auch den 80er-Stream. Und aus dem haben wir jetzt REO Speedwagon für euch mit Can't Fight This Feeling. Hier bei Nostalgie nur die größten Songs.
1: Guten Morgen.
0: Morgen.

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4: Marie Gomez. Es geht doch nichts über den Freitag und das Feeling zu wissen, dass das Wochenende noch bevorsteht. Gleich Edwin Collins mit A Girl Like You und wir haben den absoluten Klassiker von Bruce Springsteen für euch. Born in the USA. Schönen Freitag euch.

0: haben es einfach schon immer geahnt. Wenn man gemeinsam singt, dann senkt das den Stresspegel. Ein Forschungsteam der Universität Regensburg hat das jetzt nachgewiesen. Wenn wir singen, geht es uns besser. Dazu wurden bei Sängerinnen und Sängern des Unikurs die Konzentration des Stresshormons Cortisol im Speichel gemessen. Nach dem Singen war dieser deutlich niedriger als davor. Also dreht am besten lauter. Gleich nach einer kurzen Unterbrechung haben wir wieder jede Menge Mitsing-Songs. Zum Beispiel Funky Cove Medina von Tone Loc oder Mariah Carey mit Without You, damit es auch mal so ein bisschen theatralisch wird.
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Walk of Life von den Dire Straits. Wir spielen euch nur die größten Songs bei Nostalgie und der nächste Song in unserer Playlist, der war einfach richtig classy. Anders kann man es nicht sagen, auch der komplette Look von Robert Palmer war ikonisch. Er liebte elegante Anzüge, meist in dunklen Farben, hatte ein schlichtes weißes Hemd drunter, die Haare waren so richtig schön glatt nach hinten gekämmt und dazu noch sein britischer Charme. Vielleicht könnt ihr euch noch erinnern, ansonsten wird euch der Song auch so begeistern. Hier ist Robert Palmer mit A Dick

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1: Mit Marie Gomez. Wie schön ist es bitte, mit euch den Vormittag zu verbringen und einfach gute Musik zu hören. Gleich Joe Cocker mit Unchain My Heart. Die nächste Legende wartet ebenfalls schon hier in den Startlöchern. Ich drücke aufs Knöpfchen. Freddie Mercury mit Living On My Own.

Son of Jamaica von Goombay Dance Band. Das macht richtig Sommerstimmung. Und wann habt ihr denn das letzte Mal mit euren Mädels einen drauf gemacht und wart so ein bisschen unterwegs und feiern? Das ist das Zeichen, sofort in die WhatsApp-Gruppe zu schreiben, denn für euch gibt's jetzt Ladies Night von Kool & The Gang. Nostalgie, nur die größten Songs. Mm-hmm.

0: Herzlichen Glückwunsch, wir sind in der Zukunft angelangt. Forschende haben wie in dem Film Dune einen Anzug entwickelt, in dem Urin zu Trinkwasser verwandelt wird. Das System passt in einen Rucksack, der von Astronauten und Astronautinnen auf dem Rücken getragen werden kann und verwendet, inspiriert aus dem Film Dune, ein spezielles Filtersystem, um nur in 5 Minuten 500 Milliliter in Urin zu reinigen. Der Anzug wurde deswegen entwickelt, um Astronauten und Astronautinnen während der langen Weltraumspaziergänge kontinuierlich mit Trinkwasser zu versorgen und kann übrigens auch mit Nährstoffen und Elektrolyten angereichert werden. Diese Innovation könnte in Zukunft eine wichtige Rolle auf allen Missionen wie dem Artemis-Programm der NASA spielen.
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They Don't Care About Us von Michael Jackson. Euch einen schönen Freitag. Bryan Adams wurde mal in einem Interview gefragt, auf welche Songs er ganz besonders stolz ist. Und er sagt, die ganz, ganz frühen. Denn sie waren ein Teil davon, überhaupt zu lernen, wie man Songs schreibt, die am Ende jeder kennt und liebt. Im übertragenen Sinne, man muss erst krabbeln lernen, bevor man laufen kann. Hier ist einer seiner erfolgreichsten Songs. Hier ist Run To You. 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
3: Es ist Zeit, die Mittagspause zu zelebrieren. Macht's euch richtig schick, gönnt euch was Leckeres zu essen. Dazu gibt's von uns nur die größten Songs, gleich Anastasia mit One Day in Your Life. Ich bin Marie und drehe jetzt auch direkt diesen Song hier lauter. Sounds Like a Melody von Alphaville.

Phil Collins. Das ist natürlich tragisch, wenn man die Telefonnummer von jemandem verliert, den man unbedingt wieder kontaktieren möchte. Ich habe erst vor kurzem ein Pärchen kennengelernt, die hatten genau so eine Kennenlerngeschichte. Er gibt ihr die Nummer, sie findet

Findet ihn richtig toll, aber verliert die Telefonnummer. Zum Glück haben die sich kurze Zeit später in einem Fußballstadion wieder getroffen. Da ist ihr das wieder passiert. Sie hat die Telefonnummer sogar falsch eingetippt, aber zum Glück haben sie sich direkt nach dem Spiel dann nochmal getroffen. Und jetzt sind sie mittlerweile über 15 Jahre ein Paar. Das Leben schreibt einfach die schönsten Geschichten. Und jetzt gibt's eine Hymne, die die Freundschaft hoch

0: gönnt euch heute auf jeden Fall leckeres Essen in der Mittagspause, denn das macht euch kreativer. Falls ihr gerade auf Diät seid, dann reicht es tatsächlich auch schon, wenn ihr es nur anschaut. Kein Witz, Studien zeigen, dass positive visuelle Reize wie appetitliche Essensbilder positive Emotionen auslösen, die wiederum die Kreativität steigern können. Forschende haben herausgefunden, dass solche Reize das Gehirn in einen aktiveren und positiveren Zustand versetzen, was die kognitive Leistung und vor allem unsere kreativen Denkprozesse fördern kann. Also probiert es heute unbedingt aus, steigert eure Kreativität mit leckerem Essen, notfalls auch einfach nur Bilder von leckerem Essen. Jetzt weiß ich auch, warum ich so gerne Kochshows schaue.
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Take on Me von AHA, mehr 80er und die besten 90er. Deswegen gibt es jetzt einen legendären Song von Diana Ross, I'm Coming Out, ein absoluter Welthit aus dem Jahr 1980.

Damals haben Nile Rodgers und Bernard Edwards, die kennt ihr von der Band Chic, diesen Song geschrieben. Die haben sich damals inspirieren lassen, nachdem sie in einem Club Drag Queens gesehen haben, die sich alle als Diana Ross verkleidet haben. Hier ist I'm Coming Out. 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
3: Mit Marie Gomez. Yes, wir reiten auf der Freitagswelle, freuen uns auf das Wochenende und hören gleichzeitig richtig gute Musik. Die Eurythmics gibt's gleich mit Sweet Dreams und für den Mitsing-Faktor habe ich jetzt Bon Jovi mit Always für euch.

irgendwie nicht so, die Band ist auch nicht wirklich erfolgreich. Ja, da muss man einfach so einen kleinen Spaziergang im Park machen, um das Ganze zu verarbeiten. So entstand die Geschichte zu diesem Hit hier, und zwar von der Nick Straker Band, A Walk in the Park. Übrigens war das dann auch der große Durchbruch. 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

Tiere haben es einfach drauf. Also, warum ihre geschärften Sinne nicht für uns nutzen, das dachte sich auch Martin Wikelski vom Max-Planck-Institut. Der erforscht nämlich aktuell, wie Tiere dabei helfen können, Naturkatastrophen vorherzusagen. Dazu startet er sie mit

0: Kindern aus und analysiert ihre Bewegungsdaten. So konnte er schon mehrfach zeigen, dass Tiere zum Beispiel vor Tsunamis, Erdbeben oder Vulkanausbrüchen warnen können. Auf einer indonesischen Insel ist es längst bekannt, dort werden schon kleinen Kindern beigebracht, ins Hochland zu fliehen, wenn Tiere ungewöhnlich reagieren. Wir merken uns also, Tiere sind ein super Frühwarnsystem.
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0: Don't Impress Me Much von Shania Twain. Was für eine Granatenfrau.
1: Für viele ist der Song, den ich euch jetzt spiele, einer der besten Balladen überhaupt. Einer der Romantic Synthie-Pop-Hits der 80er, die einfach bis heute noch richtig schön im Ohr klingen. Dieser Song war garantiert auf mehreren Kuschelrock-Compilations vertreten. Hier ist Fiction Factory mit Feels Like Heaven. Nur die größten Songs von Nostalgie.

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2: Es ist 14 Uhr, Nostalgie am Nachmittag, hier, da freue ich mich aber, dass ihr da seid. Ich bin auch da, Peter Mack mein Name.
3: Ein fabelhafter Bursche, kaltblütig und ohne Hemmungen. Dieser Mann schreckt vor nichts zurück. Er ist ungewöhnlich intelligent und seine Reaktionsfähigkeit setzt uns immer wieder in Erstaunen.
2: Ja, vielen Dank, freut mich, dass ich doch noch Menschen überraschen kann. Es kommen jetzt The Man at Work Down Under und dann Let's Get Loud, das Musik fürs kommende Wochenende. Jennifer Lopez, viel Spaß.
4: Ja.

Ja, die Songs von Survivor werden für immer mit Sylvester Stallone in Verbindung bleiben, der viel zu tun hat. Seine neue Staffel der Mafia-Serie Tulsa King soll noch Ende dieses Jahres ins Fernsehen kommen. Und nebenbei hat er auch noch ein Buch geschrieben über seinen Rocky-Werdegang, das im Oktober erscheint. Also viel beschäftigter Mann, der Mr. Stallone. Ihr hört Nostalgie, nur die größten Songs, Party-Music gleich von Debarge, The Rhythm of the Night. Und das ist ein geiler alter Song. Hootie and the Blowfish, I Only Wanna Be With You.

0: Seit gestern Abend geht eine musikalische Nachricht um die Welt. Musikfans rund um den Planeten sind verzückt. Es wird ein neues Album von Stevie Wonder geben. Und zwar im nächsten Jahr. Das ist das erste Album seit 22 Jahren, das Stevie Wonder veröffentlicht. Woher wissen wir das? Na, von Stevie Wonder selbst. Er hat nämlich gerade angekündigt, dass es im nächsten Jahr das Album Through the Eyes of Wonder geben wird.
1: I'm going to release Through the Eyes of Wonder next year.
0: Super, ne? Und Stevie Wonder hat noch eine Einzelheit verraten. Er ist gerade dabei, die letzten 4 Songs für das Album fertigzustellen. Und diese 4 Songs hat er schon gehabt, damals in seiner besten Phase, als er das Album Songs in the Key of Life gemacht hat. Diese 4 Songs sind übrig geblieben, die kommen jetzt aufs neue Album.
1: Oh, I'm gonna add former songs that I was working on when I did Songs in Key of Life.
0: Also das ist die große Neuigkeit, ob das Album dann so gut werden wird wie die alten, das muss man dann sehen. Aber du kannst ja immer den Vergleich ziehen, ist das neue McCartney, das neue Rolling Stones Album oder Madonna Album so gut wie die alten. Das kann jeder selbst beurteilen, aber nächstes Jahr frisches Futter von einem der besten Musiker der Welt, Stevie Wonder.
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Ich habe mir mal vorgenommen, dass ich die ganzen Mädchennamen, die in diesem Song vorkommen, mitzähle. Jetzt habe ich es wieder nicht geschafft. Na gut, dann beim nächsten Mal. Nostalgie, nur die größten Songs. Tracy Chapman macht heute keine öffentliche Musik mehr. Sie schreibt privat immer noch Songs, bringt die aber nicht mehr raus. Also schade, dass wir es nicht hören. Sind bestimmt so schöne Sachen dabei wie das hier. 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

0: So, 15 Uhr. Wir sagen euch ja immer, Nostalgie, nur die größten Songs laufen hier und da sind schöne Balladen dabei, Uptempo-Songs, im Grunde aus jedem Genre, die großen Hits, die uns allen Spaß machen. Jetzt guck mal, ganz unterschiedliche Sachen. TLC mit No Scrubs, es kommen Black und A Wonderful Life, lange Nummer 1 in Deutschland gewesen. Und Party Music von Gloria Estefan, Rhythm is Gonna Get You. Na, hier bin ich doch zu Hause, Peter Mack mein Name.
1: Du könntest nachher noch zu mir nach Hause kommen.
0: Nee, ich sag ja, ich bin hier zu Hause, Mensch.

16 Alben hat Gloria Estefan insgesamt veröffentlicht, eins besser als das andere. Eins ihrer großen Werke, Rhythm is Gonna Get You. Nostalgie, nur die größten Songs. Und hier ist was Schönes.

In den großen südeuropäischen Metropolen ist die Hitze wieder mal nicht auszuhalten in diesem Sommer. Beispiel Rom. Die haben tagsüber immer um die 35 Grad und die Nächte sind tropisch mit 20 bis 25. Du hast im Grunde kaum eine Chance zur Abkühlung, denn 50% der Römerinnen und Römer haben auch keine Klimaanlage zu Hause. Damit diese Menschen irgendwie mal zu einer Abkühlung kommen, hat sich die Stadt Rom jetzt was Tolles ausgedacht, nämlich kostenlosen Kinobesuch für alle Römer, denn die Kinos sind ja klimatisiert. Da wird in jedem Kino ein Saal freigegeben. In allen Kinos läuft auch zeitgleich dann immer derselbe Film, damit keiner benachteiligt wird. Und so kannst du dich dort drin 2-2,5 Stunden eben wunderbar wenigstens kurz mal erholen. Und die Kinos sind nicht die einzigen, die diese Abkühlung bereitstellen. Auch in den Bibliotheken und auch in den Museen haben alle Einwohner von Rom

0: jetzt erstmal für die nächsten beiden Wochen freien Eintritt, um besser mit diesen brutalen Temperaturen zurechtzukommen. Ihr habt mitgekriegt, ne? Hitzewelle kommt auch nächste Woche in Deutschland wieder bei uns mit Temperaturen 30, 35 Grad. Also bei uns gibt's noch keine kostenlosen Kinos, um sich abzukühlen, aber man kann sich ja von den Römern was abgucken, denn das ist schon eine gute Idee, ne?
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Oh, wie schön. Von diesem wunderbaren Song KC and JoJo All My Life direkt weiter zu Dance Music aus den 80ern, nämlich zu Kenny Loggins. Hier ist Nostalgie, nur die größten Songs. Ja, ja, du, hier wechselt die Musik schneller als die Minister in der Bundesregierung. Habt ihr mitgekriegt heute, ne? Zwei entscheidende Pressekonferenzen. Einmal wurde der Verkehrsminister Patrick Schnieder ausgewechselt und zum anderen wurde der neue Bundestrainer Jürgen Klopp vorgestellt. Weiß gar nicht, wann es zuletzt so viele Pressekonferenzen in Deutschland gegeben hat. Mögen die neuen führenden Köpfe der Nation erfolgreich sein in Zukunft. Nostalgie also, Kenny Loggins.

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1: Nostalgie, nur die größten Songs hört ihr. UB40 und Chrissy Hynde haben eine tolle Coverversion mal gemacht von I Got You Babe, den Klassiker von Sonny & Cher. Der kommt jetzt und dann ein Abtempo-Song von Elton John, I Was Made in England. 16 Uhr damit, ich bin Peter Mack, ein Hallo an die schlecht gelaunten.
2: Oh, hallo.
1: Aber ein besonderes Hallo an die gut gelaunten.
2: Hallo.
1: Ja, das ist die Stimmung, die wir brauchen. Herzlich willkommen.

Das ist Groove der 80er Jahre, You Make Me Feel von Jimmy Somerville. Der heißt so, weil er immer Sommer will. Das haben wir gemeinsam. Rednecks jetzt, Nostalgie, nur die größten Songs.

0: Im Deutschen Museum auf der Museumsinsel in München ist die Freude gerade groß, denn man hat gerade ein Buch gekauft und es ist das 1.000.000. Buch, das jetzt im Deutschen Museum steht. Es ist ein französisches Buch über die französische Kostümgeschichte, heißt Costume Français, Civil, Militaire et Religieux. Dieses Buch hat das Museum angekauft aus einem Privatbesitz, hat mal eben 250 Euro dafür bezahlt. Ich nehme an, bei Bares für Rares hättest du mehr dafür gekriegt, aber du, dann nennen wir es mal ein Schnäppchen, ohne dass ich davon Ahnung habe. Aber ich finde das immer toll, wenn Kultur und Menschheitsgeschichte bewahrt wird und dass jetzt 1.000.000 Bücher im Deutschen Museum stehen, schon cool. Dafür hat es auch lange genug gedauert. Das Deutsche Museum gibt es seit 1903. Also es hat 123 Jahre gedauert, bis man 1.000.000 Bücher da drin hatte. Glückwunsch!
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Ja, hier läuft den ganzen Nachmittag Musik, wie man im Englischen sagt, to cheer you up, also damit die Laune auch gut bleibt. Right Said Fred kommt gleich, Don't Talk, Just Kiss, jetzt Bob Marley. Nostalgie, nur die größten Songs. Bob Marley.

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7: Jetzt werden sich viele freuen, es kommt Musik von East 17, Stay Another Day. Freuen nicht nur, weil der Song sehr schön ist, sondern weil euch Nostalgia Tickets geschenkt hat für das Khaki Open Air, das ja morgen in Kaltenkirchen in Schleswig-Holstein stattfinden wird. Die Khaki Summer Party, und da sind East 17 auch dabei. Habt viel Spaß, das ist einfach coole 90er Musik. Außerdem kommt noch Sommermusik, Eddie Grant, Gimme Hope, Joanna, Till the Morning Comes. Ich bin Peter Mack, ihr hört Nostalgie, nur die größten Songs. Na guck, es ist schon wieder 17 Uhr, wie schön.

0: Na, das groovt doch genau richtig für einen Freitagabend, Feierabend noch dazu. Nostalgie, nur die größten Songs hier. Komm, wir machen noch eine Raterunde, bevor das Wochenende uns einholt. Der Klavierspieler in der hinteren Ecke des Studios ist da. Hallo.
1: Ja, hallo.
0: Hallo, ist immer wahnsinnig freundlich. Er wird einen Song anspielen. Unser Battle, unser tägliches, besteht darin, versucht schneller auf den Song zu kommen, als ich es kann, denn ich kenne den Song tatsächlich auch nicht. Dann sind wir gespannt. Was ist der nächste Song? Spiel mal an. Mhm. Kommt da noch was anderes?
1: Ja.

0: uns geschenkt hat von Sir Duke über I Just Called to Say I Love You und Isn't She Lovely und so weiter, hat gerade angekündigt, dass es neues Material von ihm geben wird. Im nächsten Jahr wird sein neues Album erscheinen und es ist das erste seit 22 Jahren, denn sein letztes ist 2005 erschienen. Stevie Wonder hat selbst gerade angekündigt, er hat gesagt, nächstes Jahr erscheint das Album Through the Eyes of Wonder.
1: I'm going to release Through the Eyes of Wonder next year.
0: Ja, und als sich der Jubel im verzückten Publikum gelegt hat, hat er noch was ergänzt. Er hat gesagt, ich bin gerade dabei, die letzten 4 Songs für das Album fertigzustellen. Und das sind 4 alte Songs, an denen ich schon gearbeitet habe, damals für das Album Songs in the Key of Life. Die wurden damals nicht veröffentlicht, jetzt kommen sie aufs neue Album.
1: Oh, I'm gonna add former songs that I was working on when I did Songs in Key of Life.
0: Nächstes Jahr eins der größten Comebacks in der Musikgeschichte überhaupt, Stevie Wonder mit einem neuen Album Through the Eyes of Wonder.
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0: Der große Fußballfan Robbie Williams, schon immer für Entertainment zu haben gewesen. Hier ist Nostalgie, nur die größten Songs. Jetzt kommt die Frau, die das Jahr 1984 musikalisch bestimmt hat wie keine andere. Es ist Tina Turner, denn 1984 kam ihr Album Private Dancer auf den Markt. Grammy Award für das beste Album des Jahres, Juno Award fürs beste internationale Album, wegen der ganzen Hits da drauf. Ihr erster Nummer 1 Hit als Solokünstlerin war auch drauf und das war der hier.
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9: Hallo und guten Abend um 18 Uhr. Ich bin Peter Mack, ihr hört Nostalgie, nur die größten Songs. Jetzt einer für die Mädels, die am Wochenende auf die Pirsch gehen und hoffen, jemanden netten kennenzulernen. The Weather Girls, It's Raining Man, Hallelujah. Möge der Richtige vom Himmel fallen für diejenigen, die überhaupt einen suchen. Außer die Weather Girls kommen OMD mit Sailing on the Seven Seas und wunderbare Ballade Glenn Medeiros, Nothing's Gonna Change My Love For You. Wo du hinhörst, nur wunderbare Musik. Nostalgie, nur die größten Songs. Hallo.

Guten Abend an diesem Freitag. Ihr hört Nostalgie, nur die größten Songs. Jetzt mit Rod Stewart, der trotz des hohen Alters keine Ruhe gibt. Der tourt nämlich immer noch rund um die Welt. Und weil er nicht genug kriegt, hat er gerade neue Konzerte angekündigt. Er wird in diesem und im nächsten Jahr wieder in weiteren wichtigen Musikmärkten spielen, wie in London, wie in Paris und Rom. Dazu noch extra Termine in Nordamerika, damit es wirklich auf diesem Planeten keinen Fan gibt, der Rod Stewart nicht mindestens einmal live gesehen hat. Immer gerne auch in seinem Programm gespielt. Dieser Song hier, The Rhythm of My Heart. 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

0: große Sommerhitze, die auch in Deutschland nächste Woche wieder Einzug halten wird, ist für viele Menschen eine Belastung. Fragt mal nach in den südlichen Ländern, die haben ja diese Dauerhitze, tun allerdings was dagegen. Die Stadt Rom hatte jetzt eine wunderbare Idee. Die haben permanent tagsüber Temperaturen um die 35 Grad und die Nächte sind auch tropisch, mit 20 bis 25 Grad kühler wird's dann irgendwo. Und die Hälfte aller Römer hat gar keine Klimaanlage und leidet ohne Ende unter diesen Temperaturen. Daher hat sich die Stadt Rom jetzt ausgedacht, wir werden in den nächsten beiden Wochen freien Kinobesuch für alle Hitzegeplagten einrichten. Das heißt, in allen Kinos der Stadt, in ausgewählten Sälen, läuft der gleiche Film, damit sich also niemand bevor benachteiligt fühlt und du kannst für 2 Stunden ins Kino gehen und dich dort abkühlen. Das machen nicht nur die römischen Kinos, sondern auch die Bibliotheken und die Museen nehmen teil. Freier Eintritt, nicht für die Touristen, aber für die Einwohner von Rom, damit sie besser mit den Temperaturen zurechtkommen. Gute Idee.
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0: Musik von France Gall. Nostalgie, nur die größten Songs hier. Entschuldigt, ich musste kurz unter den Schreibtisch.
1: Was fummelst du da unten eigentlich?
0: Ja, mir ist der nächste Song gerade runtergefallen, aber hab ihn schon wieder. Da ist er, Depeche Mode.

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6: Guten Abend um 19 Uhr, ich bin Peter Mack und ihr hört Nostalgie, nur die größten Songs.
7: Was ich noch fragen wollte, was für Unterhaltungsangebote gibt es hier?
6: Hab ich doch gerade gesagt, nur die größten Songs. Das, was die Frauen immer bemängeln, dass Männer nicht richtig zuhören können. Jetzt sage ich es aber nicht nochmal, jetzt sage ich euch nur, was kommt. Die Pet Shop Boys, Sia wieder, That's the way life is. Und Elton John, I'm still standing. Jetzt haben es hoffentlich alle verstanden.

0: Warum nennen wir ein belegtes Brot eigentlich auch Sandwich? Das möchte unser Hörer Tommy aus Böblingen, das ist in Baden-Württemberg, wissen. Ja, der vierte Earl of Sandwich ist hier der Namensgeber. Sandwich, das ist eine englische Stadt in der Grafschaft Kent. Und John Montagu war im 18. Jahrhundert der Earl of Sandwich. Er war ein leidenschaftlicher Kartenspieler und er wollte auch beim Essen die Karten nicht aus der Hand legen. Damit er aber mit seinen fettigen Fingern keine Abdrücke auf den Karten hinterließ, hat er sich sein Essen, wie zum Beispiel eine Scheibe Braten, einfach zwischen zwei Brotscheiben gelegt. So konnte er also futtern und zocken gleichzeitig. Und deswegen heißt ein Sandwich Sandwich.
1: Der Nostalgie-Schlaumacher. Habt auch ihr eine Frage an Till? WhatsApp.

0: Wir haben in Deutschland sehr viele wichtige Museen. Dazu gehört natürlich allen voran das Deutsche Museum. Das Hauptbauwerk steht in München auf der Museumsinsel. Und die freuen sich gerade in München, denn sie haben das 100-millionste Buch jetzt in diesem Museum. Es ist ein französisches Buch. Es heißt Costume Français, Civil, Militaire et Religieux. Das ist ein sehr seltener Band über die französische Kostümgeschichte. Angekauft hat das Museum für 250 Euro. Das Buch war vorher im Privatbesitz. Jetzt steht's eben im Deutschen Museum, ist das 1-millionste Buch dort. Ah, und ich mag das, wenn Kunst- und Kulturgeschichte bewahrt wird. Dafür sind Museen da. Glückwunsch nach München.
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80er waren das große Jahrzehnt von Simply Red. Na, und wer da drauf steht, der ist genau richtig hier. Jeden Abend bei Nostalgie laufen die 80er ab 8, also gleich ab 20 Uhr. 4 Stunden lang bis Mitternacht nur 80s Music. Das ist ein guter Rutsch ins Wochenende, oder Whitney?

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